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1: Willkommen im südamerikanischen Dschungel, willkommen im Jahr 1982, willkommen zu den wildesten Dreharbeiten, die ein Multimillionenprojekt so haben kann. Willkommen zu Werner Herzogs Fitzcarraldo und zur kontroversesten Rolle von Klaus Kinski. Achso, ja, na gut, dann lassen wir seinen berühmten Ausraster heute mal weg. Der Dreh war ohnehin völliger Wahnsinn, aber erstmal kurz zur Story.
2: Ich werde mein Opa bauen!
1: Mitten im peruanischen Urwald, da soll ein Opernhaus entstehen. Der Kautschukhändler Brian Fitzgerald, genannt Fitzcarraldo, der ist Anfang des 20. Jahrhunderts besessen von dieser Idee. Mit einem riesigen Dampfschiff durchquert der Fanatiker die Oberläufe vom Amazonasgebiet. An einer unpassierbaren Stelle, da bleibt ihm aber nur eins, den Kahn über einen waldigen Hügel von einem Fluss in den nächsten ziehen. So, und wie stellt man sowas filmisch am besten dar? Man geht in ein Studio, man baut die ganze Szene in klein nach, ein Modell vom Schiff, und dann filmt man diese Miniaturwelt einfach ab. Nicht so Werner Herzog. Der Mann hat einen 300-Tonnen-Dampfer gebaut, der hat einen halben Hektar Wald gerodet und das ganze Manöver in Echtzeit vor die Kamera gebracht.
3: If I abandon this project, I would be a man without dreams. And I don't want to live like that. I live my life or I end my life with this project.
1: Na super, neben dem cholerischen Hauptdarsteller auch noch ein größenwahnsinniger Regisseur. Das Ergebnis waren schwer verletzt am laufenden Band, ein Haufen überforderter Ureinwohner, die Klaus Kinski ans Leben wollten, und ein Schiffswrack, das noch lange im Dschungel verrotten wird. Trotzdem, Fitzcarraldo gehört zu den bedeutendsten deutschen Filmen der 80er. Der begeistert bis heute, und Werner Herzog, der hat sogar die Auszeichnung als bester Regisseur in Cannes gewonnen.
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1: Als Sänger und Texter der Band Tonsteine Scherben lieferte der gebürtige Berliner Rio Reiser in den 70ern mit Songs wie Keine Macht für Niemand oder Macht kaputt, was euch kaputt macht, den Soundtrack zum Aufbruch einer ganzen Generation. In den 80ern wurde er als Solokünstler mit Hits wie Alles Lüge und Junimond schlagartig bekannt. Im König von Deutschland malt er sich aus, was er alles machen würde, wenn er König von Deutschland wäre. Oder Kanzler, Kaiser, König oder Königin. Welcher Person aus der Politik würde Reiser laut Songtext gerne mal in die Waden beißen? Margaret Thatcher oder Ronald Reagan? Das ist die Flashback-Frage. Ihr habt 5 Sekunden. Und richtig ist...
2: Ich bin 400 nach USA reisen, wann die mal die Walli in die Waden beißen.
1: Es ist Reagan, also Ronny, wie er hier singt. Welche anderen Persönlichkeiten der Zeitgeschichte in König von Deutschland erwähnt werden? Und es ist eine ganze Menge. Könnt ihr nachlesen in der Welt der 80er online und in der App. Dort gibt's auch das komplette Lyrics-Video zum Song.
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0: Sunny, das Hessenwetter.
1: Es ist jetzt meist trocken und ziemlich frisch. 5 Grad in Rüsselsheim, 7 in Hanau und 8 in Fulda und Kassel. Ab Mittag kommt aus Nordwesten neuer Regen auf. Die Temperaturen später am Nachmittag bis zu 14 Grad. In Nordhessen etwas frischer dann als im Rhein-Main-Gebiet. Das Wochenende bleibt wechselhaft mit ein bisschen Regen.
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1: Um 7 Uhr die wichtigsten Meldungen für euch. A60 Rüsselsheim-Mainz zwischen Mainz-Laubenheim und Mainz-Weisenau eine ungesicherte Unfallstelle und B45 Dieburg-Hanau zwischen der Abfahrt A3 Hanau und B448 Hainburg-Oberzhausen steht ein defekter LKW auf der rechten Spur. Passt hier bitte auf. Geblitzt wird auf der B456 kurz vor dem Ortsausgang Richtung Wehrheim und in Riedstadt auf der Hauptstraße in Höhe der Eisdiele. 30 sind hier erlaubt. Alle Infos auch für eure Strecke gibt's immer auch in unserer App. Ich bin Trixi. Kommt gut rein in den Freitag.
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1: Mit Trixi Teffner, heute ist Freitag, der 9. Oktober.
2: Waage,
1: wenn andere das Chaos lieben, bist du raus. Du beseitigst es höchstens.
2: Skorpion,
1: nicht so ungeduldig, das bringt nur Hektik rein. Bleib einfach entspannt.
2: Schütze,
1: lass dich nicht ärgern, du hast das doch gar nicht nötig.
2: Steinbock,
1: neue Erfahrungen können viel wert sein. Versuch heute, deinen Horizont zu erweitern.
2: Wassermann,
1: mach dich mal so richtig locker. Viele Dinge sollten heute nicht zu ernst genommen werden.
2: Fische,
1: dein Projekt nimmt immer mehr Form an, werde jetzt aber nicht leichtsinnig, bleib konzentriert.
2: Widder,
1: viele Diskussionen sind deine wertvolle Zeit überhaupt nicht wert. Lass dich erst gar nicht darauf ein.
2: Stier,
1: heute keine Lust? Dann verschiebe lieber Dinge, die Kraft brauchen.
2: Zwillinge,
1: Hand aufs Herz, bist du ehrlich zu dir selbst? Gesteh dir einen Fehler ruhig ein.
2: Krebs,
1: ab und zu sollte man alles selbst kontrollieren. Das kann heute wichtig sein.
2: Löwe,
1: triff keine übereilten Zusagen. Überschlafe wichtige Entscheidungen lieber nochmal.
2: Jungfrau,
1: du versuchst es allen recht zu machen. Das brauchst du aber gar nicht. Schönen Start ins Wochenende.
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0: Wochenende bleibt auch wechselhaft und immer mal kann es regnen.
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0: Um 7.31 Uhr ist es relativ entspannt. Achtung, im Main-Taunus-Kreis zwischen Liederbach und der A66, Anschlussstelle Kelkheim, ein Wildschwein auf der Fahrbahn. Und A60 Rüsselsheim-Mainz zwischen Mainz-Laubenheim und Mainz-Weisenau, ein defektes Fahrzeug auf der Abbiegespur. Und geblitzt wird auf der B456 kurz vor dem Ortsausgang Richtung Wehrheim. Alle Staus und Blitzer gibt es natürlich jederzeit auch für eure Strecke in unserer App. Ich bin Trixi. Schönen Freitag euch.
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1: Also wir holen jetzt mal alle die Luftgitarre raus. Die muss nämlich bereitstehen und zwar für das Legends Tribute Festival. Jetzt Ende Oktober in Bad Vilbel. Und da fehlt eigentlich nur ihr. 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Das hat auch Patrick aus Kassel gemacht. Warum hast du dir genau das rausgepickt?
2: Ja, weil ich das am, für mich am besten fand. Man kriegt mehr geboten, als wenn es nur einer alleine
1: ist. Das stimmt, weil es sind ja 14 Bands und Artists, DJs, 4 Bühnen, 200 Hits, 10 Stunden Live-Programm. Da weiß man gar nicht, wo man anfängt und wo man aufhört, gell?
2: Richtig.
1: Was ist mehr so deins, so Foreigner, AC/DC, ZZ Top, so die Richtung? Also, oder eher was Ruhigeres?
2: Ja, Foreigner ist ganz gut und dann eben auch ein bisschen ruhiger.
1: Ja, auch mal so George Michael oder Neil Diamond.
2: Genau.
1: Ja, ich glaube, da ist für jeden was dabei am 24. Oktober, oder?
2: Warum nicht, ja.
1: Patrick, dann schicken wir dich dahin.
2: Das ist aber nett, danke. Muss ich jetzt nur zusehen, ob ich noch einen Termin feiere.
1: Das schaffst du. Dann wünsche ich euch da einen großartigen, ja, man muss schon fast sagen Tag, weil das sind ja 10 Stunden Live-Musik.
2: Genau.
1: Da ist von morgens bis abends was, glaube ich, los. Also von daher, das wird ein großartiger Tag in der Philco in Bad Vilbel.
2: Das ist nett. Dankeschön.
1: 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Oktober in der Philco in Bad Vilbel das Legends Tribute Festival. 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

0: das Hessenwetter.
1: Es ist ziemlich frisch heute Morgen und trocken. Temperaturen meist noch unter 10 Grad. Es werden auch nur 11 Grad in Nordhessen und bis 14 Grad im Rhein-Main-Gebiet heute Nachmittag. Dann auch wieder neuer Regen und auch das Wochenende bleibt wechselhaft und ab und zu nass.
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1: Die wichtigsten Meldungen für euch um 8 Uhr. Achtung auf der A49 Kassel-Gießen zwischen Gudensberg und Fritzlar. Ein Kantholz auf der linken Spur. Achtung auch im Main-Taunus-Kreis zwischen Liederbach und der A66 Anschlussstelle Kelkheim. Ein Wildschwein auf der Fahrbahn. Und auf der A3 Frankfurt-Köln zwischen Kelzerbach und Mönchhof-Dreieck. Stockender Verkehr wegen eines defekten Autos auf der rechten Spur. B45 Dieburg-Hanau zwischen der Abfahrt A3 Hanau und der B448 Hainburg-Oberzhausen ein defekter LKW auf der rechten Spur. Auch hier bitte aufpassen und gut ankommen. Alle Infos findet ihr natürlich jederzeit auch bei uns online und in der Harmony App. Ich bin Trixi, schönen Freitag euch.
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1: Aktuell viele Wolken, aber auch aufgelockert zum Teil. Temperaturen recht frisch. Heute Nachmittag Höchstwerte um die 11 Grad in Nordhessen und bis zu 14 im Rhein-Main-Gebiet. Und ab Mittag zieht ein neues Regengebiet zu uns nach Hessen rein. Das Wochenende bleibt dann auch wechselhaft und immer mal auch nass.
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1: Die wichtigsten Meldungen für euch, da haben wir nur eine. Es ist ganz entspannt heute Morgen um 8:30 auf der A3 Köln-Frankfurt zwischen Mönchhofdreieck und Frankfurter Kreuz 2 Kilometer stockender Verkehr wegen eines defekten Autos auf der rechten Spur. Geblitzt wird auf der B27 Fulda Richtung Bad Hersfeld in Höhe der Abfahrt Unterhauen. 70 sind hier erlaubt. Alle Infos auch für eure Strecke findet ihr rund um die Uhr bei uns online und in der Harmony App. Ich bin Trixi, schönen Freitag euch.
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1: Das Leben ist locker, das Leben ist leicht, aber der ESC ist nicht das echte Leben und der ist manchmal ein bisschen fies. Das musste auch diese Happy-Go-Lucky-Nummer hier im Jahr 85 feststellen. Geht erstmal los wie eine Sendung im Kinderfernsehen. Das sind MFÖ aus der Türkei. Drei Herren Mitte 30, alle in weißen Anzügen mit weißen Hüten, wie aus dem neuesten Mafia-Film von Martin Scorsese. Die Jungs sind aber ganz brav, die singen nur blöd vor sich hin. Didai, didai, dai, so heißt der Song. Einen tieferen Sinn hat das nicht. Er dreht sich einfach um eine frische Liebe. Und soll auch ein bisschen Laune machen. Musikalisch fehlt da aber jeder Anspruch. Das sehen fast alle so, außer die Schweizer Jury. Die verpasst dem Trio am Ende satte 12 Punkte. Das Ergebnis, ein stabiler 14. Platz für... Nein, die Türkei.
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1: Und da sehe ich gerade blauen Himmel. Ja, heute Vormittag kann es ganz schön sein, aber frisch. Später werden es auch nur 11 Grad in Nordhessen und bis 14 Grad im Süden. Ab Mittag zieht es sich aber dann dolle zu und dann wird es auch wieder nass. Das Wochenende bleibt wechselhaft mit ein bisschen Regen hier und da.
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1: Um 9 Uhr die wichtigsten Meldungen für euch. Achtung auf der A45 Dortmund-Gießen, zwischen Gambacher Kreuz und Gießener Südkreuz. Spanngurte auf der Fahrbahn. Auf der A3 Köln-Frankfurt zwischen Mönchhofdreieck und Frankfurter Kreuz 2 Kilometer stockender Verkehr wegen eines defekten Autos auf der rechten Spur und B45 Dieburg-Hanau. Zwischen der A3 Abfahrt Hanau und Hainburg-Obertshausen ein defekter LKW auf der rechten Spur. Auch hier bitte aufpassen. Geblitzt wird in Wächtersbach auf der B276 in Höhe des Schwimmbads. 50 sind hier erlaubt. Alle Infos, auch immer für eure Strecke, findet ihr bei uns online und in der Harmony-App. Ich bin Trixi, schönen Freitag euch.
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1: Mit Trixi Teffner, heute ist Freitag, der 9. Oktober.
2: Waage.
1: Wenn andere das Chaos lieben, bist du raus. Du beseitigst es höchstens.
2: Skorpion.
1: Nicht so ungeduldig, das bringt nur Hektik rein. Bleib einfach entspannt.
2: Schütze.
1: Lass dich nicht ärgern, du hast das doch gar nicht nötig.
2: Steinbock.
1: Neue Erfahrungen können viel wert sein. Versuch heute, deinen Horizont zu erweitern.
2: Wassermann.
1: Mach dich mal so richtig locker. Viele Dinge sollten heute nicht zu ernst genommen werden.
2: Fische.
1: Dein Projekt nimmt immer mehr Form an. Werde jetzt aber nicht leichtsinnig. Bleib konzentriert.
2: Widder.
1: Viele Diskussionen sind deine wertvolle Zeit überhaupt nicht wert. Lass dich erst gar nicht darauf ein.
2: Stier.
1: Heute keine Lust? Dann verschiebe lieber Dinge, die Kraft brauchen.
2: Zwillinge.
1: Hand aufs Herz. Bist du ehrlich zu dir selbst? Gesteh dir einen Fehler ruhig ein.
2: Krebs.
1: Ab und zu sollte man alles selbst kontrollieren. Das kann heute wichtig sein.
2: Löwe.
1: Triff keine übereilten Zusagen. Überschlafe wichtige Entscheidungen lieber nochmal.
2: Jungfrau.
1: Du versuchst es allen recht zu machen. Das brauchst du aber gar nicht. Schönen Start ins Wochenende.
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Nonsense einen Hit landen. Das klingt irgendwie nach fast allem, was der deutsche Pop in den 80ern zu bieten hatte. Aber diesmal betrifft es einen internationalen Star. Harmony ist hier, hi, mit Jonas. Quatschmusik und Blödeltexte wie bei der NDW. Ja, die hat's mit dem Mann nicht gegeben. Got My Mind Set On You von George Harrison. Für Musiklehrer eine sehr beliebte Nummer, weil es einfach nicht schwer zu spielen ist. Wiederholt sich auch immer wieder das Gleiche. Und ich will jetzt aber gar nicht George Harrisons musikalischen Anspruch in Frage stellen. Ganz im Gegenteil. Wir sehen an diesem Song, wie smart der Mann gearbeitet hat. Sein vorangegangenes Album, das war ein Flop. Also hat er einen schnellen Hit gebraucht und dann halt mal eben so ein Cover zu Got My Mind Set On You rausgehauen. Zack, da war der kommerzielle Erfolg wieder da. Musikalisch war das aber eigentlich gar nicht so sein Stil. Klingt nämlich eher so bei ihm.

für jeden, aber klingt eigentlich ganz cool, ne? Also er hat gerne rumexperimentiert, er hat neue Instrumente ausgetestet, früher auch sehr viele indische Einflüsse genutzt. Das war eigentlich sein Solo-Ding. Also das genaue Gegenteil von Got My Mind Set On You. Ich glaube, von dem Song ist er selber gar nicht so ein großer Fan. Aber bei der breiten Masse, da kommt er eben unfassbar gut an. Und deswegen sage ich, bitteschön.

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1: Heute Vormittag trocken und vor allem im Südosten auch mal sonnig. Sonst viele Wolken und die bringen am Nachmittag auch wieder Regen mit. Dazu frische 11 bis 14 Grad. Das Wochenende wechselhaft mit ein bisschen Regen, aber auch freundlichen Phasen. Morgen 13 bis 18, Sonntag bis 16 Grad.
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1: Um kurz nach 10, Achtung auf der B54 Limburg-Gießen. Zwischen der A3-Anschlussstelle Limburg-Nord und Runkel liegt eine Kiste auf der Fahrbahn. A7 Kassel-Fulda zwischen Guxhagen und Melsungen. Ein defekter LKW auf der rechten Spur. Bitte fahrt hier vorsichtig. Und auch aufpassen auf der A661 Egelsbach-Oberursel in der Ausfahrt Frankfurt-Eckenheim. Ein defektes Fahrzeug. Geblitzt wird in Erlensee an der Einfahrt zum Bärensee. 60 sind hier erlaubt. Und in Schwalmstadt auf der Ziegenhainer Straße. Hier dürft ihr 30 fahren. Alle Infos auch für eure Strecke findet ihr immer auch in unserer App. Ich bin Trixi, schönen Freitag.
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0: Zeitmaschine.
1: Morty, du musst mit mir zurückkommen.
2: Wir reisen ins Jahr 1982. Ein kleiner Silberling revolutioniert die Musikbranche. Die Plattenfirma PolyGram stellt die erste Audio-CD vor. Eine technische Meisterleistung, die LP und Musikkassetten als Tonträger ablösen wird. Und im Radio lief in dem Jahr dieser Song.

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1: Diesmal gibt es einen Song, der uns so ein bisschen ja aufs Glatteis führt, denn bei White Wedding von Billy Idol denken viele natürlich sofort an Hochzeit, Romantik und wirklich heile Welt. Aber no, no, das ist mit dem Song so gar nicht gemeint. Billy Idol schaut da eher kritisch auf Eheerwartungen und diesen Druck von außen. Die Idee dazu kam aus dem echten Leben und wurde so ein bisschen von seiner Schwester inspiriert. Die wurde schwanger und musste sozusagen heiraten und Billy hat da wirklich eine düstere Geschichte draus gemacht. Auch das Video hat perfekt dazu gepasst, so eine Art ja, dunkle Albtraumhochzeit. Und vor allem bei MTV lief das Ding wirklich rauf und runter. Und so wurde White Wedding in den USA richtig groß und später auch international ein Erfolg. Das Witzige daran, obwohl der Song ja Hochzeiten eher kritisch sieht, läuft der bis heute auch auf echten Hochzeiten ganz gerne. Und jetzt bei Harmony, unserem Maxi der Woche, White Wedding.
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1: Guten Tag. Eine Routinekontrolle endet in einer Katastrophe. In Berngau in der Oberpfalz sind zwei Behördenmitarbeitende erschossen worden. Harmony-Reporter Moritz Einzel, was ist denn da genau passiert?
2: Gestern Nachmittag haben zwei Mitarbeiter des Landratsamtes Neumark einen 60-jährigen Mann aufgesucht. Da ging es um eine Waffenkontrolle, eigentlich reine Routine. Also die Frage, hat der Mann seine Waffen richtig gelagert zum Beispiel? Der Mann soll Sportschütze sein. Und der hat dann das Feuer eröffnet. Wir wissen noch nicht warum. Und der mutmaßliche Schütze hat sich dann stundenlang verschanzt in seinem Wohnhaus, bis die Polizei ihn dann in der Nacht festnehmen konnte.
1: Der Führerschein könnte bald um bis zu 1.000 Euro günstiger werden. Das hat Bundesverkehrsminister Bilger jetzt in der Welt gesagt. Durch eine Reform sollen die Kosten gesenkt werden, mehr digitaler Theorieunterricht und weniger Bürokratie. Bundestag und Rat müssen noch grünes Licht geben, dann könnten die neuen Regeln ab Anfang kommenden Jahres gelten. Aktuell kostet der Führerschein laut Verkehrsministerium im Schnitt 3.400 Euro. In Deutschland gibt es immer mehr Schulabbrecher. Knapp 65.000 waren im Schuljahr 24/25 ohne Abschluss, so das Statistische Bundesamt. Die Abbrecherquote steigt damit auf den höchsten Stand seit 20 Jahren.
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1: Gleich zweimal schlechte Nachrichten gibt's für den VW-Konzern. Zum einen hat die BaFin VW eine Strafe aufgebrummt. Der Konzern muss 1,2 Millionen Euro zahlen, weil er laut der Finanzaufsicht 2023 eine sehr optimistische Prognose für das Geschäftsjahr nicht ordnungsgemäß gemeldet hatte. Zudem bereiten auch sinkende Absätze der VW-Tochter Porsche Sorgen. Der Sportwagenbauer hat in den ersten 9 Monaten rund 179.000 Fahrzeuge weltweit verkauft. Ein Rückgang um 16%. An der Börse dagegen geht es heute bisher aufwärts. Der DAX steht rund 1% im Plus.
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3: Ja, und das ist eher grau heute. Viele Wolken, vor allem am Nachmittag wird es auch wieder nass. Windig ist es auch, kühle 11 bis 14 Grad erreichen wir nur. In der Nacht 6 bis 9 Grad. Morgen ein Mix aus Sonne und Wolken. Es bleibt meist trocken. Ein paar Schauer sind hier und da dabei. Weiter windig 13 bis 18, Sonntag bis 16 Grad.
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3: Um 11:02 die wichtigsten Meldungen. Achtung auf der A7 Kassel-Fulda. Zwischen Hattenbacher Dreieck und Niederaula Reifenteile auf der Fahrbahn. A3 Köln-Frankfurt. Zwischen Mönchhof-Dreieck und Frankfurter Kreuz 4 Kilometer stockender Verkehr wegen einer Tagesbaustelle auf der rechten Spur. Und A643 Mainz-Wiesbaden. Zwischen Mainz-Mombach und Schiersteiner Kreuz 3 Kilometer Stau. Geblitzt wird. Moment, auf der A67 am Mönchhof-Dreieck in Richtung Darmstadt, 100 sind hier erlaubt. Alle Infos, auch für eure Strecke, findet ihr jederzeit in der Harmony-App. Ich bin Trixi, schönen Start ins Wochenende euch.
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0: Trixi und ich wette, ich weiß, was ihr in den 80ern getan habt.
1: Top, die Wette gilt.
0: Ja, ihr habt nämlich Wetten, dass gesehen. Die Samstagabendshow am 14. Februar 81 hat Frank Elstner das Ding zum allerersten Mal in Düsseldorf moderiert. Große Gäste und schräge Wetten. Schafft es der Bagger den Turm rauf oder kann man 50 Telefonbücher schnell genug zerreißen? Und Frank Elstner hat damals schon das Markenzeichen erfunden, das gnadenlose Überziehen.
1: Jetzt muss ich mich mal furchtbar entschuldigen bei meinen Freunden vom Sportstudio. Ich nehme auch an, in der Schweiz werden einige sauer sein und in Österreich, wenn es ein bisschen länger dauert, wir werden so 25 Minuten etwa überziehen. Ich hoffe, Sie verzeihen mir, so nach dem alten Motto, beim ersten Mal, da tut's noch weh, ne?
0: Es sind ganze 43 Minuten geworden. Thomas Gottschalk hat sogar mal 73 Minuten länger gemacht. Uns hat's nicht gestört. Das Gefühl war einfach großartig, Samstagabend auf dem Sofa zu sitzen

0: 28. 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
1: Guten Tag. Der Friedensnobelpreis geht in diesem Jahr an die südafrikanische Juristin Navi Pillay. Für ihren Einsatz für den Frieden und das Völkerrecht hat das Komitee in Oslo mitgeteilt. Harmonie-Reporterin Sigrid Harms.
2: Die 85-jährige Pillay war Richterin in Südafrika, am Ruanda-Tribunal und am Internationalen Strafgerichtshof in Den Haag. Sie habe maßgeblich dazu beigetragen, dass Kriegsverbrechen, Verbrechen gegen die Menschlichkeit und Völkermord strafrechtlich verfolgt werden, erklärte das Nobelkomitee. Mit der Preisverleihung wolle man die Welt daran erinnern, dass die Rechtsstaatlichkeit auf nationaler wie internationaler Ebene das Fundament des Systems bilde, das geschaffen worden sei, um Frieden zu sichern und Konflikte gewaltfrei beizulegen.
1: Er hat zwei Behördenmitarbeitende erschossen bei einer routinemäßigen Waffenkontrolle. Ein 60-Jähriger hatte sich in Berngau in der Oberpfalz daraufhin in seinem Haus verschanzt und ist bei der Festnahme schwer verletzt worden. Bisher hatte die Polizei von leichten Verletzungen am Bein gesprochen. Der Mann wird aktuell im Krankenhaus behandelt. Wann er vernommen werden kann, ist noch offen. Knapp 2380 Firmen pleite. In Deutschland sind im Juli so viele Unternehmen in die Zahlungsunfähigkeit gerutscht wie seit 13 Jahren nicht mehr in einem einzelnen Monat. Das zeigen Zahlen des Statistischen Bundesamts. Harmonie-Reporter Thomas Bremser.
3: Die Zahl der Insolvenzen ist in den vergangenen Jahren immer weiter angestiegen. Gründe dafür gibt es viele. Die deutsche Wirtschaft steckt seit Jahren in einer schwachen Phase mit wenig Wachstum. Viele Firmen sind hoch verschuldet. Kredite sind deutlich teurer geworden. Dazu kommen hohe Energie- und Rohstoffpreise durch den Nahostkonflikt. Und viele kämpfen mit der hohen Bürokratie und schwachen Nachfrage. Besonders betroffen war zuletzt vor allem der Dienstleistungssektor. Allerdings gingen eher kleinere Arbeitgeber pleite. Die Anzahl der betroffenen Jobs sank deshalb.
1: Tennisstar Alexander Zverev hat sich mit einem Sieg gegen Yibing Wu bei den Shanghai Masters Weltranglistenplatz 1 gesichert, zumindest mathematisch. Aktuell steht Zverev zwar noch auf Platz 2, spätestens zum Jahresende wird er aber zwangsläufig an die Spitze vorrutschen. Das liegt daran, dass der aktuelle Spitzenreiter Jannik Sinner die Saison bereits abbrechen musste und Zverev auch sonst nicht mehr eingeholt werden kann. Der einzige männliche deutsche Tennisprofi, der das bisher geschafft hat, war Boris Becker.
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4: Es wird jetzt wieder ungemütlicher mit Regen, Wind und grauem Himmel. Dazu nur 11 bis 14 Grad. Das Wochenende aber wieder freundlicher. Morgen ein Mix aus Sonne und Wolken, meist trocken. Weiter windig zwar, ja, aber milder. 13 bis 18, Sonntag bis 16 Grad.
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4: Die wichtigsten Meldungen für euch um 12:03. Achtung auf der A49 Gießen-Kassel zwischen Neuental und Borken, ein Reifen auf der Fahrbahn. Auch aufpassen auf der A49 Kassel-Gießen zwischen Kassel-Industriepark und Waldau, eine Metallstange auf der rechten Spur. A3 Köln-Frankfurt zwischen Mönchhof-Dreieck und Frankfurter Kreuz, 4 Kilometer stockender Verkehr wegen einer Tagesbaustelle auf der rechten Spur. A7 Kassel-Fulda zwischen Guxhagen und Melsungen, ein defekter LKW auf der rechten Spur. Und B455 Friedberg Richtung Nidda, Vollsperrung zwischen Wölfersheim und Bärstadt wegen Bergungsarbeiten nach einem Unfall. Bitte umfahrt das Gebiet weiträumig. Geblitzt wird auch auf der A67 am Mönchhof-Dreieck in Richtung Darmstadt. 100 sind hier erlaubt. Alle Infos auch für eure Strecke findet ihr immer auch in unserer App. Kommt gut an.
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1: Als Sänger und Texter der Band Tonsteine Scherben lieferte der gebürtige Berliner Rio Reiser in den 70ern mit Songs wie Keine Macht für Niemand oder Macht kaputt, was euch kaputt macht, den Soundtrack zum Aufbruch einer ganzen Generation. In den 80ern wurde er als Solokünstler mit Hits wie Alles Lüge und Junimond schlagartig bekannt. Im König von Deutschland malt er sich aus, was er alles machen würde, wenn er König von Deutschland wäre oder Kanzler, Kaiser, König oder Königin. Welcher Person aus der Politik würde Reiser laut Songtext gerne mal in die Waden beißen? Margaret Thatcher oder Ronald Reagan? Das ist die Flashback-Frage. Ihr habt 5 Sekunden. Und richtig ist...
2: Spielen Sie rum, wird nach USA reisen, Ronny mal die Walli in die Waden beißen.
1: Es ist Reagan, also Ronny, wie er hier singt. Welche anderen Persönlichkeiten der Zeitgeschichte in König von Deutschland erwähnt werden? Und es ist eine ganze Menge. Könnt ihr nachlesen in der Welt der 80er online und in der App. Dort gibt's auch das komplette Lyrics-Video zum Song.
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1: Rien ne va plus, voulez-vous coucher avec moi und c'est la vie. Die drei französischen Phrasen, die wir alle auf der Platte haben, ne? Ist doch so. Kann jeder, kennt jeder, haut jeder dann und wann auch mal raus. Hier ist Jonas, hallo. Bei einem Künstler in eurer Playlist hier, da war das mit den Französischkenntnissen ähnlich mies ausgeprägt. Der hat einen Song geschrieben und es hat sogar nur für einen von diesen drei Sätzen gereicht. Robbie Neville und C'est la vie. Der Mann hat den Song eigentlich für Kool and the Gang geschrieben. Mit diesen hüpfenden Achteln, dieses hoppelnde Groovige da drin. Das hätte auch sehr gut zu Kool and the Gang gepasst. Aber Robbie hatte ein bisschen zu viel Spaß beim Komponieren. Der hat das mit einem Kumpel zusammen gemacht und das war plötzlich wirklich ein Selbstläufer. Der eine singt so ein bisschen die Saxophonlinie, der nächste trällert irgendwas drauf und in 0, nix war die Nummer fertig. Fast so ein bisschen aus Versehen. Und Robbie Neville hat dann beschlossen, ey, den Song, den will ich behalten. Und das, finde ich, können wir uns mal merken. Projekte und Aufgaben, die uns wirklich Spaß machen, die geben wir nicht ab.

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1: Guten Tag. Altkanzler Schröder zu Besuch auf der Geburtstagsfeier des russischen Präsidenten Putin. Danach hagelt es Kritik. Eine Schande, sagte die Grünen-Politikerin Göring-Eckardt. Ralf Stegner von der SPD verteidigte den Altkanzler dagegen. Harmonie-Reporter Thomas Bremser.
2: Bei einem Handshake lachen Schröder und Putin in die Kamera. Sie verbindet eine lange Freundschaft, trotz des russischen Angriffskriegs in der Ukraine. Zeitgleich zum Schröder-Besuch ließ Putin die Ukraine wieder massiv angreifen. Grünen-Politikerin Göring-Eckardt spricht von einem Verrat an Europa und einem Bärendienst für Frieden. Ihr SPD-Kollege Stegner sagt dagegen, Schröder könne Türen öffnen zu Putin.
1: Der Friedensnobelpreis geht in diesem Jahr an eine Juristin aus Südafrika, Nawi Pillay. Das Nobelkomitee hat sie als eine der wichtigsten Rechtsexperten der Welt bezeichnet. Sie habe maßgeblich dazu beigetragen, dass Kriegsverbrechen, Verbrechen gegen die Menschlichkeit und Völkermord strafrechtlich verfolgt werden. Demnach war sie unter anderem Richterin am Obersten Gerichtshof Südafrikas und am Internationalen Strafgerichtshof. Mindestens mehrere hundert Euro, im besten Fall sogar bis zu 1000. So viel günstiger soll der Führerschein in Deutschland werden, das hat Bundesverkehrsminister Bilger jetzt der Welt gesagt. Und damit zum ersten Mal konkrete Zahlen genannt, was die Führerscheinreform bringen soll. Harmonie-Reporterin Diana Kramer.
3: Im bundesweiten Schnitt kostet der Führerschein aktuell rund 3.400 Euro, teilweise aber auch deutlich mehr. Hier soll die Reform gegensteuern. Mit mehr digitalem Unterricht und weniger Sonderfahrten über Land und nachts zum Beispiel und weniger Papierkram. Regional wird es bei den Kosten aber weiter Unterschiede geben, sagt Verkehrsminister Bilger. Und es wird auch immer Fahrschüler geben, die mehr Fahrstunden brauchen als andere. Stand jetzt sollen die neuen Regeln im neuen Jahr in Kraft treten. Bundestag und Bundesrat müssen noch zustimmen.
1: Wenn die deutsche Fußballnationalmannschaft spielt, sind wir ja gefühlt alle Bundestrainer. Jetzt können wir zeigen, was wir tatsächlich drauf haben. Der Fußballverband von Ghana sucht per Internetstellenanzeige einen neuen Nationaltrainer. Interessierte können sich einfach per Mail bewerben.
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4: Heute Nachmittag weiter bedeckt und regnerisch, teils mit Sprühregen, dazu nur 11 bis 14 Grad. Morgen ein meist trockener Mix aus Sonne und Wolken, bisschen Wind, 13 bis 18 Grad, milder ist es. Sonntag bisschen kühler wieder bis 16 Grad.
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4: Die wichtigsten Meldungen um gleich 1:03 auf der A3 Köln-Frankfurt zwischen Mönchhofdreieck und Frankfurter Kreuz. 4 Kilometer stockender Verkehr wegen einer Tagesbaustelle auf der rechten Spur. B455 Friedberg-Nidda, Vollsperrung zwischen Wölfersheim und Bärstadt wegen Bergungsarbeiten nach einem Unfall. Bitte umfahrt das Gebiet weiträumig. Geblitzt wird in Marburg auf dem Marbacher Weg in Höhe der Uni aus einem schwarzen Caddy. 30 sind hier erlaubt. Und am Frankfurter Flughafen auf dem Airport Ring in Höhe eines Hotels steht auch ein Blitzer. 30 sind hier erlaubt. Alle Staus und Blitzer könnt ihr auch jederzeit in unserer App checken. Kommt gut an. Ich bin Trixi. Schönes Wochenende euch.
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1: Guten Tag. Eine routinemäßige Waffenkontrolle und ein 60-Jähriger eröffnet das Feuer auf zwei Behördenmitarbeitende. Beide sterben. Am Tag nach der erschütternden Tat in Berngau in der Oberpfalz hat sich Bayerns Innenminister Herrmann geäußert. Harmonie-Reporterin Helen Martin.
2: Es bleibt vor allem die Frage, warum? Und sie kann auch Bayerns Innenminister Herrmann noch nicht beantworten.
3: Es gibt keine Einträge in den polizeilichen Dateien über ihn. Es gibt auch bei Staatsschutz und Verfassungsschutz nach gegenwärtigem Stand keine Erkenntnis über den Täter.
2: Heißt, es gibt auch keine Hinweise auf ein extremistisches Motiv. Klar ist, der 60-Jährige war Jäger und Sportschütze, hatte 10 Waffen legal. Er wurde bei seiner Festnahme schwer verletzt, liegt jetzt im Krankenhaus.
1: Sachsen-Anhalts neuer AfD-Landtagspräsident Tobias Rausch bekommt keinen Dienstwagen von BMW. BMW hat das Angebot, den Leasingvertrag zu verlängern, zurückgezogen, berichtet die dpa. Der Autobauer selbst äußert sich auf Anfrage nicht zu der Entscheidung. Tennisstar Alexander Zverev hat sich mit einem Sieg gegen Yibing Wu bei den Shanghai Masters Weltranglistenplatz 1 gesichert, zumindest mathematisch. Aktuell steht Zverev zwar noch auf Platz 2, spätestens zum Jahresende wird er aber zwangsläufig an die Spitze vorrutschen. Das liegt daran, dass der aktuelle Spitzenreiter Jannik Sinner die Saison bereits abbrechen musste und Zverev auch sonst nicht mehr eingeholt werden kann. Der einzige männliche deutsche Tennisprofi, der das bisher geschafft hat, war Boris Becker.
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1: Bauen in Deutschland ist nochmal deutlich teurer geworden. Nach Zahlen des Statistischen Bundesamts lagen die Preise für den Neubau herkömmlicher Wohngebäude im August 5,5% über dem Niveau aus dem Vorjahr. Vor allem die Preise für Dacharbeiten haben zugelegt und auch Zimmer- und Holzbauarbeiten wurden teurer. Wer sein bestehendes Haus instand halten will, muss 6% mehr hinlegen. Zur Börse, der DAX bewegt sich weiter gut 1,2% im Plus.
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5: Es hat sich so ein bisschen eingeregnet. Kühler ist es auch geworden, heute nur 16 Grad. Auch die Nacht ist regnerisch, da geht es runter auf bis zu 5 Grad. Morgen dann auch erst nass, später dann aber oft freundlich und trocken bei 13 bis 17 Grad.
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6: Achtung, auf der A3 Würzburg Richtung Frankfurt zwischen Hanau und Oberthausen liegen mehrere Holzbretter. Die A5 Frankfurt-Kassel zwischen Grünberg und Ohmtal-Dreieck 4 Kilometer stockender Verkehr. A5 Kassel-Frankfurt zwischen Bad Homburger Kreuz und Nordwestkreuz Frankfurt 4 Kilometer Stau nach einem Unfall. A44 Kassel Richtung Dortmund zwischen Kreuz Kassel-West und Kassel-Bad Wilhelmshöhe hat's gekracht. Hier 2 Kilometer Stau. Und A60 Rüsselsheim Richtung Mainz zwischen Rüsselsheim-Mitte und Mainz-Spitz-Dreieck 3 Kilometer Stau an der Baustelle. Das waren die wichtigsten Meldungen. 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
8: Schönen Nachmittag, Leute.

Herzlich willkommen in Dannys Popshow. Jetzt spiele ich euch die beste Band der Welt. Sind sie wirklich? Haben mir die mega Langeweile vertrieben, wenn ich in den 80ern nämlich in Berlin von zu Hause mit der U-Bahn vom Wedding nach Neukölln zur Rollschuhdisco wollte. Dann war das immer eine ellenlange Strecke bis dahin und man musste durch diese ganzen toten Bahnhöfe fahren, weil man auf dem Weg halt durch den Osten Berlins musste und da war halt alles dicht. Ey, ganz ehrlich, da müsste man ja meinen, ich bin halt so aufgewachsen und hätte nichts anderes gekannt, also dran gewöhnt. Aber nee, das war jedes Mal irgendwie gruselig. Aber wie gesagt, da kamen dann die Ärzte auf meinem Walkman ins Spiel. So war es erträglich. Hier sind sie jetzt mit zu spielen.

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0: So langsam wird es wirklich Herbst, ne? Da kannst du ja endlich wieder den Backofen anmachen, ohne dass es da drinnen kühler ist als draußen. Was haben wir in den 80ern da reingeschoben? Richtig, Toast Hawaii und auf dem Herd standen Top mit Käselauchsuppe. War damals der letzte Schrei. Heute auch noch, wenn ich meinen Mann nach so einem 80er-Abendbrot an die Wand gepupst habe.
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1: Guten Tag. Bahn und Bund wollen erstmal deutlich weniger hochbelastete Strecken sanieren als bisher geplant. Demnach in den kommenden 5 Jahren nur noch 13 statt 21 Strecken. Der Rest soll später folgen. Harmony-Reporter Thomas Bremser.
2: Dass die Bahn so oft zu spät kommt, liegt vor allem am maroden und überlasteten Netz. Darum will der Konzern in den kommenden Jahren besonders viel befahrene Strecken grundlegend modernisieren. Dazu zählen Schienen, Weichen, Bahnhöfe, Oberleitungen und Signale. Die Sanierungen werden jetzt gestreckt, weil 4 große Baustellen pro Jahr das Netz zu stark belasten würden. Laut Bahnchefin Paller wolle man die Sanierungen effizienter umsetzen. Für Fahrgäste heißt das, die besonders störanfälligen Strecken bleiben länger im schlechten Zustand.
1: Altkanzler Gerhard Schröder zu Besuch auf der Geburtstagsfeier des russischen Präsidenten Putin. Völlig inakzeptabel. So hat SPD-Chef und Vizekanzler Klingbeil das Treffen kritisiert. Auch Bundeskanzler Merz zeigte sich, Zitat, zutiefst empört, so ein Regierungssprecher. Putins Befehle sorgten jeden Tag für unermessliches Leid in der Ukraine. Wenn Schröder mit Putin feiert, sei das geradezu unmoralisch. Knapp 2.380 Firmen pleite. In Deutschland sind im Juli so viele Unternehmen in die Zahlungsunfähigkeit gerutscht wie seit 13 Jahren nicht mehr in einem einzelnen Monat. Das zeigen Zahlen des Statistischen Bundesamts. Gründe sind unter anderem teure Kredite und hohe Energie- und Rohstoffkosten. Der Friedensnobelpreis geht in diesem Jahr an die südafrikanische Juristin Navi Pillay. Für ihren Einsatz für den Frieden und das Völkerrecht hat das Komitee in Oslo mitgeteilt. Harmony-Reporterin Sigrid Harms.
3: Die 85-jährige Pillay war Richterin in Südafrika, am Ruanda-Tribunal und am Internationalen Strafgerichtshof in Den Haag. Sie habe maßgeblich dazu beigetragen, dass Kriegsverbrechen, Verbrechen gegen die Menschlichkeit und Völkermord strafrechtlich verfolgt werden, erklärte das Nobelkomitee. Mit der Preisverleihung wolle man die Welt daran erinnern, dass die Rechtsstaatlichkeit auf nationaler wie internationaler Ebene das Fundament des Systems bilde, das geschaffen worden sei, um Frieden zu sichern und Konflikte gewaltfrei beizulegen.
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4: Schön ist nicht, aber nass, so bleibt es auch jetzt eher heute. 16 Grad die Höchsttemperatur, in der Nacht geht es runter auf bis zu 5, auch da eher regnerisch. Morgen dann auch ein bisschen Regen am Morgen und Vormittag, später kommt dann aber auch mal die Sonne raus und dann bleibt es endlich mal wieder trocken bei 13 bis 17 Grad.
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5: Los geht's auf der A5 Kassel-Frankfurt zwischen Ohmtal-Dreieck und Homberg-Ohm. 4 Kilometer Stau nach einem Unfall. A5 Kassel-Frankfurt zwischen Parkplatz Spießwald und Nordwestkreuz Frankfurt hat's auch gekracht. Hier 6 Kilometer Stau. In der Gegenrichtung staut es sich ab Frankfurt-Niederrad. A7 Kassel-Fulda. Ein defekter LKW in der Baustelle zwischen Malsfeld und Homberg-Efze sorgt hier für 3 Kilometer Stau. Und A44 Kassel Richtung Dortmund. Zwischen Dreieck Kassel-Süd und Kassel-Bad Wilhelmshöhe 3 Kilometer Stau wegen eines Unfalls. Das waren die wichtigsten Meldungen. 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
7: Hi, wir machen uns einen bunten.

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Willkommen noch in Dannys Popshow. Wir gehen jetzt zurück ins Jahr 1986. Das war das Jahr, in dem wir von hinten alle aussahen wie eine aerodynamische Gemüsesorte in diesen Karottenjeans. Oben weit und unten so eng, dass du gar keinen blauen Nagellack auf den Zehennägeln brauchtest. Das hat die Hose erledigt, indem sie alles unterhalb der Knöchel abgeschnürt hat. In diesem modisch sehr fragwürdigen Jahr ist auch dieser Song

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1: Guten Tag. Unmoralisch. So hat Kanzler Merz den Besuch von Altkanzler Schröder bei der Geburtstagsfeier von Kreml-Chef Putin kritisiert. Vizekanzler Klingbeil nannte ihn völlig inakzeptabel. Die Kritik reißt nicht ab. Aber es gibt auch andere Stimmen. Harmonie-Reporter Thomas Bremser.
2: Bei einem Handshake lachen Schröder und Putin in die Kamera. Sie verbindet eine lange Freundschaft, trotz des russischen Angriffskriegs in der Ukraine. Zeitgleich zum Schröder-Besuch ließ Putin die Ukraine wieder massiv angreifen. Grünen-Politikerin Göring-Eckardt spricht von einem Verrat an Europa und einem Bärendienst für Frieden. Ihr SPD-Kollege Stegner sagt dagegen, Schröder könne Türen öffnen zu Putin.
1: Eine routinemäßige Waffenkontrolle und ein 60-Jähriger erschießt zwei Behördenmitarbeitende. Am Tag nach der erschütternden Tat in Berngau in Bayern sind viele Fragen noch offen. Laut Bayerns Innenminister Herrmann ist der Mann Sportschütze und Jäger und besitzt mehrere Waffen legal. Es gab aber keine Hinweise auf ein extremistisches Motiv, so Herrmann.
3: Nach meinem jetzigen Kenntnisstand hat es auch in der Vergangenheit bei dem jetzigen Tatverdächtigen keine Erkenntnisse oder Beschwerden gegeben. Weshalb wohl auch die Kollegen vom Landratsamt hier nicht mit irgendwelchen besonderen Vorsichtsmaßnahmen unterwegs waren.
1: Bis zu 3.400 Euro für den Führerschein. Die Kosten müssen runter, sagt Bundesverkehrsminister Bilger. Die geplante Reform soll bis zu 1.000 Euro Entlastung bringen, sagte er der Welt. Mehr digitaler Unterricht und weniger Bürokratie sollen es richten. Ablehnung kommt von Fahrlehrern. Sie warnen, dass das Sicherheitsniveau sinken könnte. Die deutschen Fußballfrauen müssen heute Abend gegen Australien auf Torjägerin Lea Schüler verzichten. Die 28-Jährige von Manchester United fällt wegen eines Infekts aus. Zuvor war auch Mittelstürmerin Larissa Mühlhaus von Eintracht Frankfurt erkrankt abgereist. Anstoß in Karlsruhe ist heute um 20.30 Uhr.
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4: Ja, hat sich so ein bisschen eingeregnet. Kühler ist es auch geworden, heute nur 16 Grad. Auch die Nacht ist regnerisch, da geht's runter auf bis zu 5 Grad. Morgen dann auch erst nass, später dann aber oft freundlich und trocken bei 13 bis 17 Grad.
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5: Achtung auf der A66 Frankfurt Richtung Wiesbaden zwischen Schiersteiner Kreuz und Wiesbaden-Frauenstein. Gegenstände auf der Fahrbahn. A5 Kassel-Frankfurt zwischen Parkplatz Spießwald und Nordwestkreuz Frankfurt 6 Kilometer Stau nach einem Unfall. In der Gegenrichtung staut es sich ab Niederrad. A7 Kassel-Fulda, ein defekter LKW in der Baustelle zwischen Malsfeld und Homberg-Efze. Der sorgt dort für 3 Kilometer Stau. Die A7 Fulda-Würzburg zwischen Rastorf-Utrichshausen und Bad Brückenau-Volkers, 3 Kilometer Stau an der Baustelle. Und A60 Rüsselsheim-Mainz zwischen Rüsselsheim-Mitte und Mainz-Spitz-Dreieck ebenfalls 3 Kilometer Baustau. Das waren die wichtigsten Meldungen. 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

Nicht mehr lange und Nikolaus ist schon wieder vorbei. Ja, in genau 2 Monaten ist das der Fall. Und wenn wir dann in die 80er zurückschauen, in den Winterurlaub, da kann ich mich noch

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Wir gehen jetzt zurück ins Jahr 1985, das Jahr, in dem Boris Becker mit diesem legendären Hechtsprung Wimbledon gewonnen hat, mit 17. Während ich versucht habe, beim Aerobic auf VHS-Kassette nicht umzukippen, ne? Beim Intro übrigens schon. Wir halten es jetzt mal entspannt mit Chris Rea, ist auch von 85, hier ist Josephine beim 80er Radio Harmony.

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1: Guten Tag. Sind wir gut genug vorbereitet auf einen möglichen Krieg mit Russland? Das testet die NATO seit Montag bei einer Übung mit Hauptsitz in Wiesbaden-Erbenheim. Konkret geht es um eine enge Zusammenarbeit zwischen den Nationen. Alle Infos sollen in einem System zusammenlaufen. Brigadegeneral Thomas Lowin ist zufrieden mit der aktuellen Operation und hat unserer Reporterin gesagt:
2: Aus meiner Sicht ist diese Übung tatsächlich der beste Beweis für die Leistungsfähigkeit der NATO und für unsere Glaubwürdigkeit. Sich diese Übung anzugucken, ist eine gute Sache, um davon überzeugt zu werden, dass man uns besser nicht angreift. Wenn wir gut und glaubwürdig sind, dann gewinnen wir eine Auseinandersetzung. Wenn wir uns nicht doll genug anstrengen, gewinnen wir diese Auseinandersetzung auch. Aber dann dauert es länger.
1: Eine Hinrichtung übertragen live per Stream. Das ist in den USA geplant. Im Fall eines zum Tode verurteilten Attentäters hat US-Verteidigungsminister Hegseth bestätigt. Der ehemalige Militärpsychiater hatte 2009 13 Menschen auf einem Stützpunkt getötet. Er soll im Dezember öffentlich erschossen werden. Der Führerschein soll bis zu 1.000 Euro günstiger werden. Mit der neuen Führerscheinreform, das hat Bundesverkehrsminister Bilger der Welt gesagt. Fahrlehrerverbände bleiben skeptisch. Harmonie-Reporter Thomas Bremser.
3: Bis zu 1.000 Euro weniger, das wäre eine große Entlastung. Denn ein Führerschein kostet im Schnitt rund 3.400 Euro. Die Reform soll vor allem durch digitalen Theorieunterricht und weniger Bürokratie Geld sparen. Geplant sind außerdem Änderungen bei Prüfungen und Pflichtfahrten. Fahrlehrerverbände warnen jedoch, weniger Unterricht und Übung könnten die Sicherheit gefährden. Sie wollen, dass ein Teil der Theorie weiter im Klassenzimmer stattfindet.
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4: Schön ist nicht, aber nass, so bleibt es auch jetzt eher heute. 16 Grad die Höchsttemperatur, in der Nacht geht es runter auf bis zu 5, auch da eher regnerisch. Morgen dann auch ein bisschen Regen am Morgen und Vormittag, später kommt dann aber auch mal die Sonne raus und dann bleibt es endlich mal wieder trocken bei 13 bis 17 Grad.
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5: A4 Eisenach Richtung Kirchheim, zwischen Bad Hersfeld und Kirchheimer Dreieck, 2 Kilometer Stau nach einem Unfall. A7 Hannover-Kassel, zwischen Hannmünden-Hedemünden und Hannmünden-Lutherberg, 3 Kilometer Stau, auch hier hat's gekracht. A7 Kassel-Fulda, zwischen Malsfeld und Homberg-Efze, 3 Kilometer Stau, ein defekter LKW in der Baustelle. Und die A60 Rüsselsheim-Mainz, zwischen Rüsselsheim-Mitte und Mainspitz-Dreieck, ebenfalls 3 Kilometer Stau an der Baustelle. Das waren die wichtigsten Meldungen. 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

0: aufgewacht, was? Das ist Currywurst mit Pommes rot-weiß. Oder wie ich vielfach kurz nach der Wende gehört habe, Pommes-Schranke. Ich sag euch, ich habe während der Wende auf dem Kudamm in Berlin bei Burger King gearbeitet. Ich habe alles gesehen und das Wort Resilienz erfunden. Boah, war das schlimm. So. Was einen ja immer wieder runterholt, ist Musik. Und das war in den 80ern ja wirklich das oberabendgeilste, was es gab. Beweise ich euch jetzt mit diesem Song von 83.
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Der macht schon voll lange solche Musik hier. Das ist live gerade. Ihr solltet am Ohr behalten, denn bald könnt ihr ihn live sehen. Er kommt nach Deutschland und zwar im Juni steht er auf der Harmoniebühne in Wiesbaden und im August in Nordhessen in Baunatal bei Kassel. Yay! Tickets gibt's auf harmoniefm.de und zum Einstimmen auf ein sicherlich mega geiles Konzert kriegt ihr jetzt schon seine Mucke. Hier ist Bryan Adams und Cuts Like a Knife.

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1: Guten Abend. Die USA verschärfen ihren Kurs gegen den Internationalen Strafgerichtshof in Den Haag. Das US-Außenministerium hat neue, weitreichende Sanktionen gegen das Gericht angekündigt. Damit will die US-Regierung den Richtern unter anderem die finanziellen Mittel abschneiden. Hintergrund des Streits ist unter anderem der internationale Haftbefehl gegen Israels Regierungschef Netanyahu. Bahn und Bund wollen erstmal deutlich weniger hochbelastete Strecken sanieren als bisher geplant. Demnach in den kommenden 5 Jahren nur noch 13 statt 21 Strecken. Der Rest soll später folgen. Harmonie-Reporter Thomas Bremser.
2: Dass die Bahn so oft zu spät kommt, liegt vor allem am maroden und überlasteten Netz. Darum will der Konzern in den kommenden Jahren besonders viel befahrene Strecken grundlegend modernisieren. Dazu zählen Schienen, Weichen, Bahnhöfe, Oberleitungen und Signale. Die Sanierungen werden jetzt gestreckt, weil 4 große Baustellen pro Jahr das Netz zu stark belasten würden. Laut Bahnchefin Paller wolle man die Sanierungen effizienter umsetzen. Für Fahrgäste heißt das, die besonders störanfälligen Strecken bleiben länger im schlechten Zustand.
1: 20-Jahreshoch bei Schulabgängern ohne Abschluss. Das zeigen Daten des Statistischen Bundesamts. Im Schuljahr 2024-25 haben demnach 65.000 Jugendliche die Schule ohne Abschluss verlassen. Harmonie-Reporter Jörg Ratsch.
3: Die aktuelle Misere zieht sich durch die ganze Bildungskette. Das zeigen Tests immer wieder. Grundschüler haben immer mehr Probleme mit Lesen und Mathe und Jugendliche schneiden bei der PISA-Studie schlechter ab. Als Grund werden unter anderem Sprachprobleme durch Zuwanderung genannt. Die Politik will deshalb jetzt bundesweit schon vor der Grundschule gegensteuern mit Sprachtests für 4-Jährige in der Kita.
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1: Europas Autoindustrie steht wegen chinesischer Exporte von Hybridautos unter Druck. Daran könnte sich laut EU-Kommission jetzt etwas ändern, denn es gibt einen Deal. Demnach soll China künftig weniger Hybride in die EU exportieren. In den nächsten 4 Jahren geht es laut dem EU-Handelskommissar um einige Millionen Autos. Über den Deal müssen letztlich aber noch die Mitglieder entscheiden. Zur Börse, der DAX schließt bei 25.087 Punkten rund 1,1% im Plus.
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4: Ja, es hat sich so ein bisschen eingeregnet. Kühler ist es auch geworden, heute nur 16 Grad. Auch die Nacht ist regnerisch, da geht es runter auf bis zu 5 Grad. Morgen dann auch erst nass, später dann aber oft freundlich und trocken bei 13 bis 17 Grad.
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5: Achtung, auf der A3 Köln Richtung Frankfurt. Zwischen Limburg-Süd und Bad Camberg liegen nach einem Unfall Reifenteile auf der Autobahn. A5 Frankfurt-Kassel. Zwischen Grünberg und Ohmtal-Dreieck 4 Kilometer stockender Verkehr. A7 Fulda-Kassel. Am Dreieck Kassel-Süd 2 Kilometer Stau auf der Verbindung zur A44 Richtung Dortmund. A7 Hannover Richtung Kassel. Zwischen Hannmünden, Hedemünden und Lutherberg 7 Kilometer Stau nach dem Unfall dort. Und nochmal die A7, diesmal Kassel Richtung Fulda. Zwischen Malsfeld und Homberg-Efze 4 Kilometer Stau, der defekte LKW in der Baustelle. Das waren die wichtigsten Meldungen. Mehr Infos auch für eure Strecke jederzeit in unserer kostenlosen App.
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